Hey du, magst du mit uns gehen? Es geht um unsere Zukunft. Es geht um unsere Freiheit. Es geht um unsere Kinder. Komm schon, gib dir einen Ruck. Wir brauchen dich.

0: Mama, Papa, kann ich jetzt mit Nina und Nino rausgehen? Ein bisschen spazieren und so?
1: Oh ja, rausgehen, ja. Mit Lars draußen spielen.
2: Ja, draußen im Schnee spielen.
3: Na gut, Mama und ich machen es uns noch etwas gemütlich. Ihr könnt rausgehen.
4: Aber bleibt in der Nähe und seid zum Mittag wieder da. Dann kümmert sich Mika um
3: frischen Hering aus dem Eisloch. Ist doch klar.
0: Klar, Mama. Klar, Papa. Bis gleich.
1: Bis gleich.
5: Bis gleich, Kinder.
0: Komm, Nina. Komm, Nino.
6: Und so geht Lars, der kleine Eisbär, mit seinen beiden Freunden Nino und Nina ein wenig spazieren. Nino und Nina sind ganz besonders neugierig und drängen Lars bei jeder Gelegenheit, ihnen alles zu zeigen und alles zu erklären, was er weiß. Als sie bis an das Wasser gelaufen sind, entdecken die drei plötzlich einen großen Seestern.
1: Oh, schaut mal, was hier liegt.
7: Boah, das hat ja ganz viele Zacken.
0: Ja, genau. Ganz genau 5 Zacken. Und schaut, wie rot der Seestern ist.
7: Rot? Was ist rot?
0: Rot ist eine Farbe. Und Farben sind halt etwas ganz, ganz Besonderes.

ein unerfreulicher Spaziergang. Nach dem Essen gingen die vier Kinder nach oben ins Schlafzimmer der Jungen und falteten die Stoffrolle auseinander. Hier und dort waren flüchtig hingekritzelte Worte zu erkennen. Sie entdeckten auch die ungelenke Zeichnung eines Kompasses mit einem deutlichen O als Markierungszeichen für die Ostrichtung. 8 Quadrate waren in der Mitte des Stoffstreifens aufgezeichnet. Eines davon war durch ein Kreuz gekennzeichnet. Es war alles sehr geheimnisvoll. »Ich glaube, das ist Latein«, sagte Julian und versuchte, die Wörter zu übersetzen. »Zu blöd«, murmelte er. »Ich kann sie nicht richtig entziffern.« »Und selbst wenn, dann könnte ich sie immer noch nicht übersetzen. So viel Latein haben wir noch nicht gelernt.« »Kann dein Vater denn nicht Latein, George?«, fragte Anne. »Ja, schon«, sagte George zögernd. Aber weder sie noch die anderen hatten Lust, Onkel Quentin zu fragen. Womöglich würde er ihnen den Fetzen einfach wegnehmen, so wie damals die Kiste, die sie in einem Frack gefunden hatten. »Und Roland?«, fragte Dick. »Er ist doch Lehrer, er kann sicher Latein.« »Den fragen wir erst, wenn wir ihn besser kennen«, erwiderte Julian. »Er scheint ja ganz nett zu sein, aber man kann nie wissen. Am liebsten wäre es mir, wir könnten alles allein rauskriegen.« »Oben am Rand stehen 2 Wörter«, sagte Dick und versuchte sie zu entziffern. »Via Occulta. Was könnte das heißen, Julian?« »Warte mal, vielleicht Geheimweg oder so ähnlich«, meinte sein Bruder und zog die Stirn in Falten. »Aber ich bin mir nicht sicher.« »Geheimweg«, sagte Anne mit glänzenden Augen. »Was für ein Geheimweg könnte damit gemeint sein, Julian?« Da ging die Tür auf und Herr Roland schaute herein. »Hier seid ihr«, sagte er. »Ich suche euch überall. Wie wäre es mit einem Spaziergang über die Klippen?« »Wir kommen mit«, sagte Julian und rollte schnell die Leinwand zusammen. »Das ist ein«, begann Anne und sofort fiel ihr Julian ins Wort. »Das ist ein wundervoller Nachmittag für einen Spaziergang«, sagte er schnell. »Dann kommt und zieht eure Mäntel an.« »Timmy, Timmy, wo bist du?« George ließ einen schrillen Pfiff ertönen. Timmy stürzte unter dem Bett hervor. Anne hatte inzwischen gemerkt, warum Julian sie unterbrochen hatte, und wurde knallrot. »Klatsch, Tante«, sagte Julian leise, so dass es Herr Roland nicht hören konnte. »Muss der Hund denn unbedingt mitkommen?«, fragte Herr Roland. George sah den Hauslehrer ganz entrüstet an. »Aber selbstverständlich«, sagte sie, »wir gehen niemals ohne Timmy aus.« Sie machten sich auf den Weg mit Timmy. Herr Roland hätte sich gar keine Sorgen um den Hund machen zu brauchen, denn Timmy kam überhaupt nicht in dessen Nähe und nahm nicht die geringste Notiz von ihm, auch dann nicht, wenn Herr Roland mit ihm sprach. Merkwürdig. »Gewöhnlich benimmt er sich nicht so«, sagte Dick, »er ist sonst sehr freundlich.« »Schon recht. Aber da ich mit ihm unter einem Dach wohnen muss, bleibt mir einfach nichts anderes übrig, als Freundschaft mit ihm zu schließen«, sagte der Hauslehrer. »Hier, Timmy, komm her, ich habe einen Keks für dich.« Bei dem Wort »Keks« spitzte Timmy die Ohren, aber er sah sich nicht einmal nach Herrn Roland um. Er ließ den Schwanz hängen und ging zu George. Sie streichelte das Tier. »Wenn er jemand nicht leiden kann, dann hilft nichts, nicht einmal ein Knochen oder ein Keks«, erklärte das Mädchen. Herr Roland steckte den Keks wieder ein. »Er ist aber auch ein merkwürdiger Hund«, bemerkte er. »Allein wie er aussieht, offenbar ein Mischling. Ich muss schon sagen, ich ziehe reinrassige Hunde vor.« George wurde puterrot im Gesicht. »Er sieht nicht komisch aus«, spulte sie hervor. »Er sieht nicht halb so komisch aus wie Sie, und er ist der beste Hund der Welt.« »Findest du nicht, dass du dich im Ton vergreifst?«, sagte Roland steif und kühl. »In Zukunft unterlässt du derartige Frechheiten, verstanden, Georgina?« Dass er sie in diesem Augenblick Georgina nannte, ließ sie nur noch wütender werden. Sie blieb mit Timmy zurück und ihr Gesicht sprach Bände. Den anderen war etwas unbehaglich zumute. Sie wussten, was für Wutanfälle George bekommen konnte. Sie hoffte nur, dass es sich ein bisschen zusammenreißen und keinen Streit vom Zahn brechen würde. Das könnte ihnen sonst allen die Weihnachtsferien verderben. Herr Rowling kümmerte sich fortan nicht weiter um George. Er sprach sie nicht an, sondern ging mit den anderen weiter und gab sich alle Mühe, witzig zu sein. Er hatte einen guten Humor und die Jungen begannen über seine Späße zu lachen. Selbst Anne,
die vor Lehrern immer großen Respekt hatte, fasste Vertrauen und wich nicht von seiner Seite. Julian tat George leid. Es war kein angenehmes Gefühl, von einer Gemeinschaft ausgeschlossen zu sein, und er wusste, wie sehr gerade George darunter litt. Er überlegte sich, ob er ein gutes Wort für sie einlegen sollte. Vielleicht würde das die Spannung etwas lösen. »Herr Rowland«, begann er, »könnten Sie meine Cousine bitte George nennen und nicht Georgina? Sie hasst diesen Namen und sie mag Jimmy sehr gern. Er ist ihr bester Freund. Sie kann es nicht vertragen, wenn man ihn schlecht macht.« Herr Rowland sah Julian überrascht an. »Mein lieber Junge«, sagte er nun auf einmal ziemlich kühl, »ich weiß, dass du es gut meinst, aber ich glaube kaum, dass ich deinen Rat benötige. Ich habe meine eigenen Ansichten, was den Umgang mit Georgina betrifft. Ich möchte mit euch allen gut auskommen. Aber Georgina wird ihr Benehmen grundlegend ändern müssen.« Julian wurde rot und blickte zu seinem Bruder hinüber. Dick blieb ein wenig hinter den anderen zurück und wartete, bis George aufgeholt hatte. Sie empfing ihn mit blitzenden Augen. »Du brauchst dich nicht um mich zu kümmern. Ich finde euer albernes Gelache blöd«, sagte sie mit erstickter Stimme. »So ein unangenehmer Mann, und ihr merkt's nicht mal.« »George, bitte verdorben uns nicht allen die Weihnachtsferien«, bat Dick. »Ich bring's nun einmal nicht fertig, nett zu jemandem zu sein, der Timmy nicht ausstehen kann«, sagte George widerspenstig. »Ich verstehe dich schon, George, aber Roland hat Timmy doch sogar einen Keks angeboten. Vielleicht findet er ihn gar nicht so grässlich. Wahrscheinlich hat er bloß Angst«, sagte Dick. George schwieg. Sie war nicht dieser Meinung, aber sie wollte den anderen wirklich nicht die Ferien verdorben, also riss sie sich zusammen. Als sie sich den anderen wieder anschlossen, gab George sich Mühe, nicht beleidigt auszusehen. »Ist das der Felsenhof?«, fragte Herr Rowland, als sie den Bauernhof sehen konnten. »Ja, kennen Sie ihn?«, fragte Julian erstaunt. »Nein, nein«, wehrte der Lehrer hastig ab. »Ich habe nur von ihm gehört und überlegte gerade, ob er es sein könnte.« »Wir waren heute Morgen dort«, sagte Anne. »Es ist ein geheimnisvolles Haus.« Sie sah die anderen an, um sich zu vergewissern, ob sie etwas dagegen haben würden, wenn sie erzählte, was sie heute Morgen dort erlebt hatten. Als keiner sie unterbrach, erzählte sie von der losen Bodenplatte vor dem Kamin, der falschen Schrankwand und der zur Seite geleitenden Täfelung und dass sie ein Rezeptbuch und einen Tabaksbeutel gefunden hatten. Von dem Stofffetzen mit der Geheimkarte sagte sie kein Wort. Herr Rowland hörte mit größtem Interesse zu. »Das ist ja sehr bemerkenswert«, meinte er dann. »Wirklich sehr bemerkenswert. Höchst interessant. Ihr sagt, dass die alten Leute ganz allein in dem Haus wohnen.« »Ja, aber über Weihnachten haben sie Feriengäste«, sagte Dick. »Zwei Maler. Julian will dann auch einmal hinübergehen und sich mit ihnen unterhalten. Er kann sehr gut malen, wissen Sie?« »Wirklich?«, fragte Herr Rowland. »Da muss er mir unbedingt einige seiner Bilder zeigen.« »Aber«, er wandte sich direkt an Julian, »du gehst lieber nicht hinüber ins Bauernhaus. Du könntest die Maler belästigen. Sie wollen sicherlich nicht gestört werden.« Diese Bemerkung ärgerte Julian. Jetzt würde er erst recht hinübergehen und mit den beiden Malern sprechen.

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0: Ein ganz besonderer Leckerbissen kommt jetzt auf euch zu, und zwar die Jahrescharts von 1980 bis 1989. Ein Jahrzehnt der ganz besonderen Extraklasse, insbesondere natürlich was die Musik angeht, ein tolles Jahrzehnt, und wir beleuchten die Top 5 aus den Jahrescharts näher. Fangen wir an mit dem Jahr 1980, und da waren bereits interessante Titel in den Jahrescharts, und die Top 5 sah damals so aus. Auf Position 5 Styx mit dem Titel Boat on the River. Position 4 im Jahr 1980 kam von Peter Kent, It's a Real Good Feeling. Die Position 3 kommt von Ottavan aus Frankreich, der Titel D-I-S-C-O oder auch Disco. Position 2 aus einem Jahrhundertalbum, nämlich The Wall von Pink Floyd, und die Single-Auskopplung Another Brick in the Wall landete damals auf Position 2 in den Jahrescharts 1980. Und wer hat das Feld angeführt in diesem Jahr? Ja, ein nationales Produkt, die Formation Gombay Dance Band landete auf Position 1 und verbreitete ein tolles Karibik-Feeling. Hier ist der Hit des Jahres 1980, Son of Jamaica.
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Ihr hört die Superhits aus dem Jahr 1981 jetzt, denn wir präsentieren euch alle Nummer 1 Hits aus diesem Jahrzehnt, aus den 80er Jahren, und wir sind angekommen in einem ganz besonderen Jahr, nämlich in diesem Jahr 1981. Und das war ganz in holländischen Händen. Das werdet ihr gleich feststellen bei den Top 5, die wir immer verlesen, und natürlich die Position 1 spielen wir immer.

Position 5 in diesem Jahr 81, Phil Collins mit In the Air Tonight. Der kam ja auch dann später in den 80ern wieder in die Charts, denn der Titel wurde remixed und auch des Öfteren wieder veröffentlicht. Position 4, coole Elektromusik von Visage, der Titel Fade to Grey. Position 3, Kim Wilde, auch sie war 1981 zum ersten Mal in den Jahrescharts mit Kids in America. Und die ersten beiden Positionen im Jahr 1981 lagen, wie gesagt, total in holländischer Hand. Die Position 2 kam von einem Projekt vom holländischen Produzenten Jaap Eggermond, der übrigens auch später für die Themamusik von Formel 1, der Musiksendung, verantwortlich war. 1981 brachte er ein interessantes Medley auf den Markt, bezeichnete es als Stars on 45. Und da waren unter anderem die Beatles zunächst betroffen. Ein Medley mit Sängern aus Holland, die diese Titel nachsangen und auf Rille brachten. Das bedeutete also Platz 2 in den Jahrescharts für Stars on 45. Und die Position 1, da braucht man auch viel Geduld, das war nämlich der sogenannte Ententanz und der hieß Dance Little Bird, kam auch aus Holland, von der Formation Electronicas. Der war sage und schreibe 51 Wochen in den deutschen Verkaufscharts und am Ende, in der Endabrechnung, schaffte es der Titel auf Position 1 in den Jahrescharts. Hier sind die Electronicas mit Dance Little Bird.

ein ganz besonderes Jahrzehnt und wer sich die Top 10 mal anschaut, der weiß, dass dort ganz viele deutschsprachige Künstler in diesen Top 10 vertreten sind. Ganz klar 1982 auch die Hochzeit der Neuen Deutschen Welle. In den Top 5 sah es ähnlich aus, auch dort sind drei deutschsprachige Songs dabei und die Top 5 sieht wie folgt aus. Auf Position 5 Falco aus Österreich mit Der Kommissar. Auf Position 4 auch die Schlagerfreunde werden verzückt sein mit dieser Position. Andy Borg mit dem Titel Adios Amor. Position 3 aus Italien Albano und Romina Power mit Felicita. Die 2 auch ein Vertreter der Neuen Deutschen Welle, die Spider Murphy Gang mit Skandal im Sperrbezirk. Und die absolute Position 1 war wirklich wochenlang Position 1 in der deutschen Verkaufshitparade und somit zu Recht am Ende des Jahres die Spitzenposition belegt von OMD, Orchestral Maneuvers in the Dark, mit dem Titel Made of Orleans, der Hit des Jahres 1982.

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Am Kiosk bei der Standardsatz der 90er Kids. Für 50 Pfennig gemischt, aber ohne Lachs. Center Shocks und Schubatschuss.

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0: Ein ganz besonderer Leckerbissen kommt jetzt auf euch zu, und zwar die Jahrescharts von 1980 bis 1989. Ein Jahrzehnt der ganz besonderen Extraklasse, insbesondere natürlich was die Musik angeht, ein tolles Jahrzehnt, und wir beleuchten die Top 5 aus den Jahrescharts näher. Fangen wir an mit dem Jahr 1980, und da waren bereits interessante Titel in den Jahrescharts, und die Top 5 sah damals so aus. Auf Position 5 Styx mit dem Titel Boat on the River. Position 4 im Jahr 1980 kam von Peter Kent, It's a Real Good Feeling. Die Position 3 kommt von Ottavan aus Frankreich, der Titel D-I-S-C-O oder auch Disco. Position 2 aus einem Jahrhundertalbum, nämlich The Wall von Pink Floyd, und die Single-Auskopplung Another Brick in the Wall landete damals auf Position 2 in den Jahrescharts 1980. Und wer hat das Feld angeführt in diesem Jahr? Ja, ein nationales Produkt, die Formation Gombay Dance Band landete auf Position 1 und verbreitete ein tolles Karibik-Feeling. Hier ist der Hit des Jahres 1980, Son of Jamaica.
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Ihr hört die Superhits aus dem Jahr 1981 jetzt, denn wir präsentieren euch alle Nummer 1 Hits aus diesem Jahrzehnt, aus den 80er Jahren, und wir sind angekommen in einem ganz besonderen Jahr, nämlich in diesem Jahr 1981. Und das war ganz in holländischen Händen. Das werdet ihr gleich feststellen bei den Top 5, die wir immer verlesen, und natürlich die Position 1 spielen wir immer.

Position 5 in diesem Jahr 81, Phil Collins mit In the Air Tonight. Der kam ja auch dann später in den 80ern wieder in die Charts, denn der Titel wurde remixed und auch des Öfteren wieder veröffentlicht. Position 4, coole Elektromusik von Visage, der Titel Fade to Grey. Position 3, Kim Wilde, auch sie war 1981 zum ersten Mal in den Jahrescharts mit Kids in America. Und die ersten beiden Positionen im Jahr 1981 lagen, wie gesagt, total in holländischer Hand. Die Position 2 kam von einem Projekt vom holländischen Produzenten Jaap Eggermond, der übrigens auch später für die Themamusik von Formel 1, der Musiksendung, verantwortlich war. 1981 brachte er ein interessantes Medley auf den Markt, bezeichnete es als Stars on 45. Und da waren unter anderem die Beatles zunächst betroffen. Ein Medley mit Sängern aus Holland, die diese Titel nachsangen und auf Rille brachten. Das bedeutete also Platz 2 in den Jahrescharts für Stars on 45. Und die Position 1, da braucht man auch viel Geduld, das war nämlich der sogenannte Ententanz und der hieß Dance Little Bird, kam auch aus Holland, von der Formation Electronicas. Der war sage und schreibe 51 Wochen in den deutschen Verkaufscharts und am Ende, in der Endabrechnung, schaffte es der Titel auf Position 1 in den Jahrescharts. Hier sind die Electronicas mit Dance Little Bird.

Ihr hört die Top-Hits des Jahrzehnts. Wir beleuchten die Jahrescharts von 1980 bis 1989 und wir sind angekommen im Jahr 1982. Ein ganz besonderes Jahrzehnt und wer sich die Top 10 mal anschaut, der weiß, dass dort ganz viele deutschsprachige Künstler in diesen Top 10 vertreten sind. Ganz klar 1982 auch die Hochzeit der neuen deutschen Welle. In den Top 5 sah es ähnlich aus, auch dort sind drei deutschsprachige Songs dabei und die Top 5 sieht wie folgt aus. Auf Position 5 Falco aus Österreich mit Der Kommissar. Auf Position 4, auch die Schlagerfreunde werden verzückt sein mit dieser Position, Andy Borg mit dem Titel Adios Amor. Position 3, aus Italien, Albano und Romina Power mit Felicita. Die 2, auch ein Vertreter der neuen deutschen Welle, die Spider-Murphy-Gang mit Skandal im Sperrbezirk. Und die absolute Position 1 war wirklich wochenlang Position 1 in der deutschen Verkaufshitparade und somit zu Recht am Ende des Jahres die Spitzenposition, belegt von OMD, Orchestral Maneuvers in the Dark, mit dem Titel Made of Orleans, der Hit des Jahres 1982.

0: Rückblick. Heute die 1980er. Was für ein musikalischer Jahrgang. Ich nenne nur einige, obwohl es unzählige Alben gibt, wirklich der Meisterklasse. Zum Beispiel The Clash mit London Calling oder Pink Floyd, The Wall, Spliff, die Radio Show oder AC/DC, Back in Black und Stevie Wonder, Master Blaster. Und aus diesem Album spiele ich jetzt Jammin'.
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3: Wir sind im Jahr 1987 und zum ersten Mal schauen wir auch auf Whitney Houston. Sie hat es auf Position 5 geschafft in diesem Jahr mit ihrem Titel I Wanna Dance With Somebody Who Loves Me. Auf Position 4 hat wieder Drafi Deutscher seine Hände im Spiel. Ähnlich wie bei Nino D'Angelo und Jenseits von Eden, der es auch in die Jahrescharts schaffte, sind auch Mixed Emotions in den Jahrescharts dabei, dieses Mal im Jahr 1987 mit dem Titel You Want Love. Die Pet Shop Boys auf Position 3 in den Jahrescharts mit It's a Sin und die Position 2 kommt von Madonna. La Isla Bonita schafft es auch ganz hoch in den Jahrescharts 87, aber nicht auf den Thron, denn dort finden wir ein französisches Projekt und zwar Désiré Less mit der Position 1 im Jahre 1987, Voyage, Voyage.

0: Was für ein Jahrzehnt, die 80er Jahre musikalisch gesehen. Ein Leckerbissen jagt den nächsten. Wir sind im Jahr 1988 angelangt und schauen auch hier wieder in die Top 5. Auf Position 5 ein Comeback für France Gall. Musik aus Frankreich mit dem Titel Ella Ella. Die Position 4 kam von den Pet Shop Boys. Auch ein ganz starker Vertreter in den 80er Jahren. Die beiden Jungs, Tennant and Lowe, in diesem Jahr auf Position 4 mit dem Elvis Presley Cover Always on My Mind. Position 3, ein genialer Zusammenschnitt. Die Idee kam von den Jungs von OK. Der Titel OK auf Position 3 im Jahr 88. Position 2, Ofra Hasa mit Im Nim Alu. Und die Spitzenposition in diesem Jahr 88, das ist eine Produktion von Frank Farian. Das Duo nannte sich Milli Vanilli.
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0: Und hier ist der Hit des Jahres 1988.
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Ihr hört die Sendung mit allen Nummer 1 Erfolgen aus den jeweiligen Jahren von 1980 bis 1989. 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
1: Wir sind angekommen beim letzten Jahr in diesem Jahrzehnt, dem Jahr 1989. Ja, ein ganz besonderes, geschichtsträchtiges Jahr mit dem Fall der Mauer hier in Deutschland. Und ein Künstler hat ja auch einen beträchtigen Anteil an diesem Fall der Mauer, jedenfalls nach eigenem Ermessen. Schauen wir mal in die Top 5, also in diesem Jahr 1985.

0: Einer der Tänze des Jahres, wenn nicht sogar der Tanz des Jahres, kam von der Formation Kaoma. Sie besangen Lambada, sie tanzten Lambada und dieser Hit schaffte es auf Platz 5. Auf Position 4 der Durchbruch für eine ganz tolle Band, die jahrzehntelang auch noch tonangebend war im Musikbusiness. Die Formation Roxette, der erste Erfolg The Look auf Position 4 im Jahr 89. Musik aus der Werbung spülte Robin Beck in die Charts. Das bedeutete für sie am Ende des Jahres Platz 3 mit dem Titel First Time. Position 2 des Jahres 89, Mysterious Art mit ihrem Superhit Das Omen.
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0: Und auf Position 1, ich sagte schon, nach eigener Einschätzung war er mit dafür verantwortlich für den Fall der Mauer. Naja, wir lassen das unkommentiert so stehen. Hier kommt der Mr. Knight Rider oder auch Mr. Baywatch. David Hasselhoff mit dem Titel Looking for Freedom, der Hit des Jahres 1989.

0: Das war Mr. David Hasselhoff mit Looking for Freedom, der Hit des Jahres 89.
1: Kann es sein, dass Vibesvolk anwesend ist?
0: Zu unserem Abschluss habe ich mich auch noch einmal für einen Titel entschieden. Wenn man sich ja einen Titel aussuchen muss aus den 80ern, dann gibt es natürlich jede Menge, die man auswählen könnte, und die Entscheidung fällt schwer. So auch mir, aber ich habe mich jetzt für einen Titel aus den 80ern entschieden, der jetzt noch einmal läuft, und zwar Musik aus einem Musical. Das Musical hieß Chess und es war ebenfalls ein großer Erfolg in den 80ern. Mary Had mit einer Produktion und Komposition von den ABBA-Männern Benny Andersson und Björn Ulvaeus. Und hier ist der Titel One Night

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1: Wir unternehmen gerade eine musikalische Zeitreise in die 80er Jahre. Wir präsentieren alle Nummer 1 Hits der Jahrescharts von 1980 bis 1989. Und jetzt kommen wir zum Jahr 1983 und da sind auch wirklich tolle Interpreten auf den ersten Positionen in den Jahrescharts gelandet. Zum Beispiel auf Position 5 ein Mann namens Boy George, der mit seiner Formation Culture Club den Durchbruch schaffte im Jahr 1983. Das Resultat sieht man mit Platz 5, der Titel Do You Really Want to Hurt Me von Culture Club. Position 4 war ein Ex-BG auf Solopfaden unterwegs, und zwar Robin Gibb. Er landete auf Position 4 in den Jahrescharts mit seinem Titel Juliet.

Auch Mike Oldfield hatte sehr viel Erfolg in diesem Jahr. Das bedeutete für ihn einen Jahreshitparadenplatz 3 im Jahr 83 mit dem Titel Moonlight Shadow. Und auf Position 2 auch ein Vertreter der neuen deutschen Welle, die Band Nena mit ihrer Sängerin Nena, die übrigens heute 60 Jahre alt wird. Nena, 99 Luftballons, damals in den Jahrescharts auf der 2. Und der Hit des Jahres 1983 kommt von Mr. Major Tom. Genau, Peter Schilling mit dem gleichnamigen Titel Major Tom, völlig losgelöst, ein Ohrwurm, landete auf Platz 1 im Jahr 1983.

0: guten alten 80er. Und wir sind angelangt im Jahr 1984. Wie sahen die Jahrescharts aus? Wir blicken erneut in die Top 5. Position 5, Alphaville aus Deutschland mit dem Titel Big in Japan, Riesenerfolg im Jahr 84. Die Position 4, auch ein Riesenerfolg für Talk Talk, Such a Shame. Die Position 3, Frankie Goes to Hollywood mit Relax. Auf Position 2, Nino De Angelo mit der deutschen Version Jenseits von Eden, eine Produktion von Drafi Deutscher.
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0: Und auf Position 1, den Titel gab es auch im Jahr 1984 gleich in zwei Versionen ganz oben in den Charts, aber diese Version hat es auf Platz 1 geschafft. Der Hit des Jahres 1984, Self Control, in der Version von Laura Branigan.

So, wir hoffen, ihr habt auch das ein oder andere Aha-Erlebnis bei der Auflistung der erfolgreichsten Singles im Jahre 1985. Denn dort sind wir angelangt in diesem Jahr und schauen auch dort in die Top 5. Dort finden wir auf Position 4 eine Saarländerin. Genau, Sandra Lauer alias Sandra hat's geschafft. Position 5, ihr Hit aus diesem Jahr, der erste für sie, Maria Magdalena.

Position 4. Zum wiederholten Male hat es Falco geschafft in die Jahrescharts mit dem Titel Rock Me Amadeus, Platz 4, 1985. Ein Lied über den Vietnamkrieg verhalf Paul Hardcastle auch zu einer Top-Position in diesem Jahr. Auf Platz 3 ist er mit seinem Titel 19. Übrigens, der Titel müsste eigentlich mittlerweile korrigiert werden, denn das Durchschnittsalter der verwundeten Soldaten im Vietnamkrieg war eben nicht 19, sondern 23.

0: Position 2, der Durchbruch für die Herren Bohlen und Anders. Modern Talking mit ihrer ersten großen Singleplatte. Direkt auf Position 2 im Jahr 1985. You're my heart, you're my soul.
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0: Und geschlagen wurden sie nur von einer Band aus Österreich. Und zwar ein Party-Hit und ein absoluter Mitgröl-Hit. Der Hit des Jahres 1985. Also, klatscht jetzt mit. Hier sind Opus und Life is Life.

Wir sind in einem ganz tollen Jahrzehnt, musikalisch gesehen, nämlich in den 80er Jahren. Von 1980 bis 1989 blicken wir in die Top 5, in die Jahrescharts und wir sind angekommen im Jahr 1986. Und dort finden wir auf Position 5 einen Titel, der im Original nicht so hoch vertreten war in den deutschen Jahrescharts, nämlich Holiday im Original von Madonna, aber der Holiday Rap, der hat es bis auf Platz 1 geschafft und der kam von MC Micah G und DJ Swen. In den Jahrescharts bedeutet das Platz 5. Die 4 kam von der Münchner Freiheit und ohne dich schlaf ich heute Nacht nicht ein. Übrigens die höchste Platzierung eines deutschen Künstlers in den Jahrescharts 86. Auf Platz 1 kommen wir zu einem deutschsprachigen Titel, allerdings nicht von einem deutschen Künstler. Position 3, Level 42 mit Lessons in Love. Die 2, eine Produktion von Dieter Bohlen für Chris Norman, der hatte auch ein Comeback in diesem Jahr 1986, der ehemalige Smokey-Sänger mit dem Titel Midnight Lady. Und die Spitzenposition in diesem Jahr kam von Falco, genau, aus Österreich. Hier ist der Hit des Jahres 1986, Genie Part 1.

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1: In den letzten Monaten ist die Zahl der vermissten Personen dramatisch angestiegen. 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Es handelt sich um ein 19-jähriges Mädchen, das zuletzt vor 14 Tagen gesehen wurde. Die Polizei schließt die Möglichkeit nicht aus, dass es sich hier um ein Verbrechen handelt.

0: Ein ganz besonderer Leckerbissen kommt jetzt auf euch zu, und zwar die Jahrescharts von 1980 bis 1989. Ein Jahrzehnt der ganz besonderen Extraklasse, insbesondere natürlich was die Musik angeht, ein tolles Jahrzehnt, und wir beleuchten die Top 5 aus den Jahrescharts näher. Fangen wir an mit dem Jahr 1980, und da waren bereits interessante Titel in den Jahrescharts, und die Top 5 sah damals so aus. Auf Position 5 Styx mit dem Titel Boat on the River. Position 4 im Jahr 1980 kam von Peter Kent, It's a Real Good Feeling. Die Position 3 kommt von Ottavan aus Frankreich, der Titel D-I-S-C-O oder auch Disco. Position 2 aus einem Jahrhundertalbum, nämlich The Wall von Pink Floyd, und die Single-Auskopplung Another Brick in the Wall landete damals auf Position 2 in den Jahrescharts 1980. Und wer hat das Feld angeführt in diesem Jahr? Ja, ein nationales Produkt, die Formation Gombay Dance Band landete auf Position 1 und verbreitete ein tolles Karibik-Feeling. Hier ist der Hit des Jahres 1980, Son of Jamaica.
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Ihr hört die Superhits aus dem Jahr 1981 jetzt, denn wir präsentieren euch alle Nummer 1 Hits aus diesem Jahrzehnt, aus den 80er Jahren, und wir sind angekommen in einem ganz besonderen Jahr, nämlich in diesem Jahr 1981. Und das war ganz in holländischen Händen. Das werdet ihr gleich feststellen bei den Top 5, die wir immer verlesen, und natürlich die Position 1 spielen wir immer.

Position 5 in diesem Jahr 81, Phil Collins mit In the Air Tonight. Der kam ja auch dann später in den 80ern wieder in die Charts, denn der Titel wurde remixed und auch des Öfteren wieder veröffentlicht. Position 4, coole Elektromusik von Visage, der Titel Fade to Grey. Position 3, Kim Wilde, auch sie war 1981 zum ersten Mal in den Jahrescharts mit Kids in America. Und die ersten beiden Positionen im Jahr 1981 lagen, wie gesagt, total in holländischer Hand. Die Position 2 kam von einem Projekt vom holländischen Produzenten Jaap Eggermond, der übrigens auch später für die Themamusik von Formel 1, der Musiksendung, verantwortlich war. 1981 brachte er ein interessantes Medley auf den Markt, bezeichnete es als Stars on 45. Und da waren unter anderem die Beatles zunächst betroffen. Ein Medley mit Sängern aus Holland, die diese Titel nachsangen und auf Rille brachten. Das bedeutete also Platz 2 in den Jahrescharts für Stars on 45. Und die Position 1, da braucht man auch viel Geduld, das war nämlich der sogenannte Ententanz und der hieß Dance Little Bird, kam auch aus Holland, von der Formation Electronicas. Der war sage und schreibe 51 Wochen in den deutschen Verkaufscharts und am Ende, in der Endabrechnung, schaffte es der Titel auf Position 1 in den Jahrescharts. Hier sind die Electronicas mit Dance Little Bird.

Ihr hört die Top-Hits des Jahrzehnts. Wir beleuchten die Jahrescharts von 1980 bis 1989 und wir sind angekommen im Jahr 1982. Ein ganz besonderes Jahrzehnt und wer sich die Top 10 mal anschaut, der weiß, dass dort ganz viele deutschsprachige Künstler in diesen Top 10 vertreten sind. Ganz klar 1982 auch die Hochzeit der neuen deutschen Welle. In den Top 5 sah es ähnlich aus, auch dort sind drei deutschsprachige Songs dabei und die Top 5 sieht wie folgt aus. Auf Position 5 Falco aus Österreich mit Der Kommissar. Auf Position 4 auch die Schlagerfreunde werden verzückt sein mit dieser Position. Andy Borg mit dem Titel Adios Amor. Position 3 aus Italien Albano und Romina Power mit Felicità. Die 2 auch ein Vertreter der neuen deutschen Welle, die Spider Murphy Gang mit Skandal im Sperrbezirk. Die absolute Position 1 war wirklich wochenlang Position 1 in der deutschen Verkaufshitparade und somit zu Recht am Ende des Jahres die Spitzenposition, belegt von OMD, Orchestral Maneuvers in the Dark, mit dem Titel Made of Orleans, der Hit des Jahres 1982.

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0: Meine Eltern sind unterwegs. Wollen wir sehen, wie lustig die das finden. 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

0: Ja.
1: Schönen guten Tag. Das ist ein Banküberfall und jetzt alle die Hände hoch. 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
2: Ich pack die scheiß Kohle hier rein.
0: Ich hab hier kein Geld.
2: Verarsch mich nicht.
0: Verarsch dich nicht.
2: Das ist eine Bank hier, oder?
0: Ja.
2: Also gibt es auch Geld hier.
0: Ja, aber das Geld wird bei jeder Auszahlung aus dem Tresor hier hochgespult. Das läuft über den Computer. Ich brauche eine Kontonummer.
2: Dann gehen wir halt zum Tresor.
0: Der Tresor hat eine Zeitschaltuhr. Er öffnet nur zweimal am Tag. Keiner in der Bank weiß was.
2: Okay, dann packen jetzt alle ihre Wertsachen hier rein. Keine falsche Bewegung.
3: Dann lass.
2: Was?
3: Dann können die Leute hier nicht abziehen.
2: Die Uhr auch!

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1: Ein unerfreulicher Spaziergang. Nach dem Essen gingen die vier Kinder nach oben ins Schlafzimmer der Jungen und falteten die Stoffrolle auseinander. Hier und dort waren flüchtig hingekritzelte Worte zu erkennen. Sie entdeckten auch die ungelenke Zeichnung eines Kompasses mit einem deutlichen O als Markierungszeichen für die Ostrichtung. 8 Quadrate waren in der Mitte des Stoffstreifens aufgezeichnet. Eines davon war durch ein Kreuz gekennzeichnet. Es war alles sehr geheimnisvoll. »Ich glaube, das ist Latein«, sagte Julian und versuchte, die Wörter zu übersetzen. »Zu blöd«, murmelte er. »Ich kann sie nicht richtig entziffern. Und selbst wenn, dann könnte ich sie immer noch nicht übersetzen. So viel Latein haben wir noch nicht gelernt.« »Kennt dein Vater denn nicht Latein, George?«, fragte Anne. »Ja, schon«, sagte George zögernd. Aber weder sie noch die anderen hatten Lust, Onkel Quentin zu fragen. Womöglich würde er ihnen den Fetzen einfach wegnehmen, so wie damals die Kiste, die sie in einem Frack gefunden hatten. »Und Roland?«, fragte Dick. »Er ist doch Lehrer. Er kann sicher Latein.« »Den fragen wir erst, wenn wir ihn besser kennen«, erwiderte Julian. »Er scheint ja ganz nett zu sein, aber man kann nie wissen. Am liebsten wäre es mir, wir könnten alles allein rauskriegen.« »Oben am Rand stehen 2 Wörter«, sagte Dick und versuchte sie zu entziffern. »Via Occulta. Was könnte das heißen, Julian?« »Warte mal, vielleicht Geheimweg oder so ähnlich«, meinte sein Bruder und zog die Stirn in Falten. »Aber ich bin mir nicht sicher.« »Geheimweg«, sagte Anne mit glänzenden Augen. »Was für ein Geheimweg könnte damit gemeint sein, Julian?« Da ging die Tür auf und Herr Roland schaute herein. »Hier seid ihr«, sagte er. »Ich suche euch überall. Wie wäre es mit einem Spaziergang über die Klippen?« »Wir kommen mit«, sagte Julian und rollte schnell die Leinwand zusammen. »Das ist ein...« begann Anne und sofort fiel ihr Julian ins Wort. »Das ist ein wundervoller Nachmittag für einen Spaziergang«, sagte er schnell. »Dann kommt und zieht eure Mäntel an.« »Timmy! Timmy! Wo bist du?« George ließ einen schrillen Pfiff ertönen. Timmy stürzte unter dem Bett hervor. Anne hatte inzwischen gemerkt, warum Julian sie unterbrochen hatte und wurde knallrot. »Klatsch, Tante«, sagte Julian leise, so dass Herr Roland nicht hören konnte. »Muss der Hund denn unbedingt mitkommen?«, fragte Herr Roland. George sah den Hauslehrer ganz entrüstet an. »Aber selbstverständlich«, sagte sie, »wir gehen niemals ohne Timmy aus.« Sie machten sich auf den Weg mit Timmy. Herr Roland hätte sich gar keine Sorgen um den Hund machen zu brauchen, denn Timmy kam überhaupt nicht in dessen Nähe und nahm nicht die geringste Notiz von ihm, auch dann nicht, wenn Herr Roland mit ihm sprach. Merkwürdig. »Gewöhnlich benimmt er sich nicht so«, sagte Dick, »er ist sonst sehr freundlich.« »Schon recht, aber da ich mit ihm unter einem Dach wohnen muss, bleibt mir einfach nichts anderes übrig, als Freundschaft mit ihm zu schließen«, sagte der Hauslehrer. »Hier, Timmy, komm her, ich habe einen Keks für dich.« Bei dem Wort »Keks« spitzte Timmy die Ohren, aber er sah sich nicht einmal nach Herrn Roland um. Er ließ den Schwanz hängen und ging zu George. Sie streichelte das Tier. »Wenn er jemand nicht leiden kann, dann hilft nichts, nicht einmal ein Knochen oder ein Keks«, erklärte das Mädchen. Herr Roland steckte den Keks wieder ein. »Er ist aber auch ein merkwürdiger Hund«, bemerkte er. »Allein wie er aussieht, offenbar ein Mischling. Ich muss schon sagen, ich ziehe reinrassige Hunde vor.« George wurde puterrot im Gesicht. »Er sieht nicht komisch aus«, spulte sie hervor. »Er sieht nicht halb so komisch aus wie Sie, und er ist der beste Hund der Welt.« »Findest du nicht, dass du dich im Ton vergreifst?«, sagte Roland steif und kühl. »In Zukunft unterlässt du derartige Frechheiten, verstanden, Georgina?« Dass er sie in diesem Augenblick Georgina nannte, ließ sie nur noch wütender werden. Sie blieb mit Timmy zurück und ihr Gesicht sprach Bände. Den anderen war etwas unbehaglich zumute. Sie wussten, was für Wutanfälle George bekommen konnte. Sie hoffte nur, dass es sich ein bisschen zusammenreißen und keinen Streit vom Zahn brechen würde. Das könnte die Weihnachtsferien verderben.

Georgina? Sie hasst diesen Namen. Und sie mag Jimmy sehr gern. Er ist ihr bester Freund. Sie kann es nicht vertragen, wenn man ihn schlecht macht. Herr Rowland sah Julian überrascht an. Mein lieber Junge, sagte er nun auf einmal ziemlich kühl. Ich weiß, dass du es gut meinst, aber ich glaube kaum, dass ich deinen Rat benötige. Ich habe meine eigenen Ansichten, was den Umgang mit Georgina betrifft. Ich möchte mit euch allen gut auskommen. Aber Georgina wird ihr Benehmen grundlegend ändern müssen. Julian wurde rot und blickte zu seinem Bruder hinüber. Dick blieb ein wenig hinter den anderen zurück und wartete, bis George aufgeholt hatte. Sie empfing ihn mit blitzenden Augen. »Du brauchst dich nicht um mich zu kümmern. Ich finde euer albernes Gelache blöd«, sagte sie mit erstickter Stimme. »So ein unangenehmer Mann, und ihr maut's nicht mal.« »George, bitte verdorb uns nicht allen die Weihnachtsferien«, bat Dick. »Ich bring's nun einmal nicht fertig, nett zu jemandem zu sein, der Timmy nicht ausstehen kann«, sagte George widerspenstig. »Ich verstehe dich schon, George, aber Roland hat Timmy doch sogar einen Keks angeboten. Vielleicht findet er ihn gar nicht so grässlich. Wahrscheinlich hat er bloß Angst«, sagte Dick. George schwieg. Sie war nicht dieser Meinung, aber sie wollte den anderen wirklich nicht die Ferien verdorben, also riss sie sich zusammen. Als sie sich den anderen wieder anschlossen, gab George sich Mühe, nicht beleidigt auszusehen. »Ist das der Felsenhof?«, fragte Herr Roland, als sie den Bauernhof sehen konnten. »Ja, kennen Sie ihn?«, fragte Julian erstaunt. »Nein, nein«, wehrte der Lehrer hastig ab. »Ich habe nur von ihm gehört und überlegte gerade, ob er es sein könnte.« »Wir waren heute Morgen dort«, sagte Anne. »Es ist ein geheimnisvolles Haus.« Sie sah die anderen an, um sich zu vergewissern, ob sie etwas dagegen haben würden, wenn sie erzählte, was sie heute Morgen dort erlebt hatten. Als keiner sie unterbrach, erzählte sie von der losen Bodenplatte vor dem Kamin, der falschen Schrankwand und der zur Seite geleitenden Täfelung und dass sie ein Rezeptbuch und einen Tabaksbeutel gefunden hatten. Von dem Stofffetzen mit der Geheimkarte sagte sie kein Wort. Herr Rowland hörte mit größtem Interesse zu. »Das ist ja sehr bemerkenswert«, meinte er dann. »Wirklich sehr bemerkenswert. Höchst interessant«, ihr sagt, »dass die alten Leute ganz allein in dem Haus wohnen.« »Ja, aber über Weihnachten haben sie Feriengäste«, sagte Dick. »Zwei Maler. Julian will dann auch einmal hinübergehen und sich mit ihnen unterhalten. Er kann sehr gut malen, wissen Sie?« »Wirklich?«, fragte Herr Roland. »Dann muss er mir unbedingt einige seiner Bilder zeigen.« »Aber«, er wandte sich direkt an Julian, »du gehst lieber nicht hinüber ins Bauernhaus. Du könntest die Maler belästigen. Sie wollen sicherlich nicht gestört werden.« Diese Bemerkung ärgerte Julian. Jetzt würde er erst recht hinübergehen und mit den beiden Malern sprechen.

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